0: Licht. Warm. Kamera. Kreiert. Mädchen.
1: Wir sind klar.
0: Ah, dann sind wir, ne?

0: was präsentiert. Die war da flicken, ne?
1: Hier, yeah. Also,
0: a spiel. A slang, ja, a spiel.

0: Lukas.
1: Ja, Jonas. Was der Bad, ey. Das ist doch nicht ein Monjak, ey. Also sieg das dann uns, ey.
2: Ja, sieg. Geh'n Hut.

0: Ach, mal sinnig, was das für du lübt. 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Ihr, Papa, sag euch fast.
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